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Also, ich will ja nur sagen, ich war gestern in Lenz bei Manni. Und was ist in Lenz, Linz AG? Da kann auch ein Behinderter.

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Ja, Leute, ich grüße auch die Belegschaft von der Post. Und hier ist Lynyrd Skynyrd, Sweet Home Alabama. Also nicht die Post von der Post, sondern von Wirtshauspost.

Ja, Nesrat Tremon. Ich träume auch gern. Wisst ihr was? Von Barrierefreiheit. Das in Wahrheit nicht gibt.

Ja, Leute, kennen Sie einen Unterschied zwischen der Post und der ÖBB? Na, kennt sicher nicht, weil in Gasthaus Post, da kriegst du wenigstens einen Schweinsbraten oder ein Bradl. Aber bei der ÖPP, da kannst du nicht einmal mit dem Lift vom Busterminal laufen, weil sie blöd sind, dass sie ihn herrichten. Aber man darf fürs Klimaticket festzahlen, das ist geil. Ja, vielleicht wäre es gut, wenn man in der Post mit dem Klimaticket zahlen könnte, weil da kommt man vielleicht ein paar Bier mehr drin. Aber das war's dazu. Aber das gibt's halt in Linz nicht, weil ich bin gestern wieder durch den Bahnhof in Linz gefahren, weil wenn ich zum Mani fahre, da muss ich ja zum 12er und da habe ich auch gesehen, dass sie einen Lift hergekriegt haben oder gewartet. Ja, warum geht denn das in Ordnung nicht? Weil da müssten die Behinderten ja nicht haben. Also mich wundert's ja nicht. Mich wundert's nicht, dass ein Rollstuhlfahrer oder ein Mensch mit Handicap keine Arbeit kriegt. Wäre ja wurscht, ob es jetzt in der Morgenbetreuung ist, in der Pflege, oder ob du jetzt mit Bus und Bahn fahren musst, das ist scheißegal, weil du beides eigentlich nicht kannst, weil du musst in Ordnung, wenn der Bus besetzt ist, mit einem Kinderwagen oder einen E-Scooter oder ein Fahrrad oder irgendwas, musst du eine Stunde warten, ja? Und warum? Weil es keine Rollstuhltaxi gibt, das man einfach anruft und der holt dir am 4. mein Klimaticket dahin, wo du hin willst, ne? Sei es nach Bolischl oder nach Vöcklabruck. Es ist doch wurscht. Aber es geht einfach nicht, weil das braucht man ja nicht behindern, das müssten zu Hause bleiben. Also, da kann man nur sagen, Zug Richtung Obertraun fährt ein, aber Rollstuhlfahrer müssen bei Schienenersatzverkehr draußen bleiben. So, und jetzt machen wir wieder einen. Yeah, Barry Blue dancing on a Saturday night.

0: Ja, Leute.
1: That's the angels singing there.
0: Was ich sagen wollte.
1: We'd like to say a special thank you to Nick Davies.
0: Integration.
1: The Royal Philharmonic
0: schaut anders
1: Orchestra.
0: Aus. Und nicht, dass man sich 24 Stunden bei der ÖPB vorher anmelden muss. Nicht, da, weil man wo hinfahren will. Wer gesunder tut das auch nicht. Ja, wir machen weiter mit Rod Stewart und sein Soweit. Sailing.

Die erwischt er mit der Pound, gimme, gimme. Und wir sind schon in der zweiten Stunde, man glaubt es kaum.

hier, das war der gute alte Maike und hier ist die heiße Schokolade. You sexy Dinger. Und ich bin euer

Ja, bevor das September kommt, ist noch lange Zeit, da kommt August. Und vorher muss ich noch was erzählen. Ich war ja gestern beim Manni, habe ich eh schon gesagt. Und es ist ja nicht selbstverständlich, dass der Manni alleine wohnt. Ja, stellt euch vor, zuerst war der Manni in einem WG 24 Stunden Betreuung. Naja, so war ich aufbärm, sogar über Nacht. Und stellt euch vor, ja, was haben wir denn so gemacht? Wir haben einmal am Wochenende in, ja, in der Disco verbracht, da im Mainzpark. Und wisst ihr warum? Wir waren da bis 5 Uhr in der Früh. Es war stark, aber es war schön. Wir waren da bis 5 Uhr in der Früh, weil sich der 24-Stunden-Betreuer eingebildet hat, der Mani muss bis 5 Uhr fortbleiben, weil er tut ihm nicht ins Bett. Beziehungsweise er will schlafen, hat er gesagt, dieser 24-Stunden-Betreuer. Naja, jetzt haben wir zwar angerissen die Disco im Einspack, was leider nicht mehr gibt, weil sonst waren wir wahrscheinlich eh schon wieder durch. Aber diesmal mit dem Manni seine Betreuer, weil die eine, den was ich gestern kennengelernt habe oder kennenlernen habe dürfen, der war absolut geil, weil der hat die richtige Arbeitseinstellung gehabt. Und der hat unter anderem zu uns zwar gesagt, naja, wenn man den Job nicht gern macht, dann sollte man es nach Möglichkeit lassen. Und er ist davon überzeugt, dass er was Gutes tut und das macht er. Das habe ich gestern persönlich gesehen und ich glaube, mit dem kommt man es ja im Einspark, dem was es nicht mehr gibt, die Nacht um die Ohren schlagen. Ja, und somit sind wir um 16:30 oder um 17:00 heim. Natürlich mit unserem super Betreuer da. Adrian hat er, glaube ich, geheißen. Ja, der war geil. Der hat die richtige Arbeitseinladung gehabt zum Schlafen. Das nennt man 24-Stunden-Betreuung. Nur dazu da, zu dem Thema. Aber uns hat es nichts gemacht, weil wir haben die Riesengaudi gehabt. Und so haben wir uns die Ohren, die Nacht um die Ohren geschlagen, so gehört. So, und jetzt, weil wir gerade von Disco geredet haben, das haben sie nämlich auch gespielt. Erst Wind and Fire, September.

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Ja, Leute, One-Way-Ticket. Ja, aber nicht für den Schienenersatzverkehr nach Bad Ischl, weil da müssen Behindis respektive Rollstuhlfahrer draußen bleiben.

Rose Garden, Lynn Anderson. Ja, Leute. Ciao, Papa, führt euch. Das war DJ Wolf hinter Mikro. Dieses Mal mit dem Thema Aufzug Adlang-Buchen.

0: Wir fordern Freiheit für die Duschen, genauso wie Freiheitsentzug für Ungeduschte, vor allem in öffentlichen Verkehrsmitteln. Das ist Schnattergau in der Sommerpause live hier vom öffentlichen Badeplatz der Kläranlage Brettwinkel. In der letzten Sendung habe ich die Schnattergau-Fans aufgefordert, mir Fragen zum Thema Sommer zuzusenden und einige davon möchte ich nun vorlesen und beantworten. Die erste Frage kommt vom Harald. Er fragt: Liebes Schnattergau-Team, wie unterscheide ich eine Kreuzotter von einer Schlingnatter, wenn beide ja ziemlich ähnlich aussehen? Diese Frage ist ganz leicht beantwortet. Bei der Schlingnatter kann man den Kopf mitessen, wohingegen dies bei der Kreuzotter lebensgefährlich sein kann. Und nun kommen wir schon zum nächsten Lied nach einer kurzen Werbeunterbrechung.
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0: Einmal jährlich bildet sich ein Stau auf der Randfichtner Bundesstraße in Richtung Pfulsberg. Man sieht mehrere hundert Meter lange Wagenkolonnen und hört eindrückliche Hubkonzerte. Doch bringen die Autofahrer hier nicht ihre Wut zum Ausdruck? Nein, das Gehupe kommt einem feierlichen Freudensbekenntnis gleich. Und alle sind verzückt, dass sie dabei sind. Denn am Ende des Staus steht der Pfulsberger Kreisverkehr, auf dessen grüner Raseninsel sich mehrere Traktoren versammelt haben, um ein lokales bräuchtümliches Event zu starten, die alljährliche Kreisverkehrsadelung. Wie es dazu gekommen ist, erzählt uns Bürgermeister Josef Rinsalberger.
1: Naja, vor 15 Jahren hat das angefangen, dass unser Ort stark von einer Bodenversiegelung betroffen war. Wir sind da einfach nicht rausgekommen. Da hat ein Feld verkauft für einen Hoferparkplatz, dort ein Feld verkauft für einen Lidl-Parkplatz, da eine Halle für die Schweinemast und dort halt ein neuer Autohändler. Und die Bundesstraßen, die durch den Ort geht, die haben halt vierspurig machen müssen, weil es so viel Verkehrstode gegeben hat. Wobei das erst besser geworden ist, seit wir vor der Volksschule einen Zebrastreifen haben. Auf jeden Fall war letztlich die unaufhaltsame Bodenversiegelung so weit fortgeschritten, dass es nur mehr eine einzige Grünfläche gegeben hat im Ort, auf der unsere Schweindelbauern ihren Odel ausführen können. Und das war eben die Kreisverkehrsinsel.
0: Und wie kam es nun von einer landwirtschaftlichen Notwendigkeit zu einem beliebten Großevent?
1: Da unsere Bauern nicht davon runtergestiegen sind, dass man nur einmal im Jahr adeln darf, also genau wann eben der Mond im Wassermann steht, wollten die das alle gleichzeitig machen und wir haben die Straßen ansperren müssen. Wir haben natürlich gewusst, dass die ganzen Autofahrer und die Pendler vom benachbarten Zementwerk freut mit so einem Stau um. Darum haben wir von Anfang an es gut betreut mit unseren Marketenderinnen von der Musi. Die sind mit Schnaps so durchgegangen. Also man glaubt ja gar nicht, wie so ein Obstler und so ein Busestierl gleich so einen durchschnittlichen Autofahrer selbst im Stau erheitern kann. Und so hat halt eins zum anderen geführt und es ist ein richtiges jährliches Fest draus geworden, wie es das sehen kannst.
0: Und man sieht hier so einiges, denn neben zahlreichen Getränken und Bratwurstständen werden auch sogenannte Pfulsberger Krapfen verkauft. Dies sind frisch gebackene Bauernkrapfen, in deren Mitte eine bröckelige Schokoladensauce schwimmt, um den Kreisverkehr nachzuahmen. Auch ein Festzelt mit passender Musik darf hier nicht fehlen.
2: So, Leidl, jetzt kommt ein ganz besonderer Jodler, unser Jauchhitzer. Du

0: Viele Besucher freuen sich gespannt auf die Adelung, die nun losgeht.
1: Schau mal, Mama, da schwimmt ein OP von dir.
2: Oh ja, wirklich, hast recht.
0: Natürlich ist auch die Feuerwehr vor Ort, doch nicht nur um für Sicherheit zu sorgen, sondern um die Feierlichkeit mit einer besonderen Sensation aufzupeppen, einem Rafting-Rennen, das uns Feuerwehrkommandant Flocki Rautzinger näher bringt.
3: Wir haben natürlich von Anfang an gewusst, dass diese Adelmenge am Kreisverkehr da nicht so schnell versickern kann, ja. Darum haben wir mit Sandsäcken eine Art Bachbeet angelegt, damit die ganze Suppe ein paar hundert Meter lang die Bundesstraßen runterrennt und dann an der Ortsgrenze in den Quirlingbach reinmündet, weil der liegt im Nachbarort. Und weil wir unseren vielen Besuchern natürlich auch was bieten wollen, machen wir in dem angelegten Güllestrom halt immer ein Rafting-Rennen. Ja, das taugt den Leuten natürlich voll, so ein Rafting-Rennen, gell, vor allem auch die Jungen, selbst mein Bruder, der möchte da mit seinen 13 Jahren schon mitfahren, aber das ist noch nichts für ihn, gell, der soll erst mal die Volksschule fertig machen. Außerdem, es ist gar nicht so ungefährlich.
0: Weil trotz der umfassenden Sicherheitsmaßnahmen kam es schon zu dramatischen Situationen, wie uns Rautzinger berichtet.
3: Naja, vor 4 Jahren, da war halt unser Rafting-Favorit, der Fischer Gustl, fast das offen, gell, weil sie seine Ruder in die Wendelhosen vom alten Schweinderlbauern Hirs verfangt haben. Dieser Depp hat den immer in die Senkwurme reingeschmissen. Aber seit wir dafür gesorgt haben, dass der Hirs seine Wendeln am Kompost entsorgt, wie jeder andere auch, seither ist eigentlich kein Unfall mehr passiert.
0: Begeisterte Töne hört man vor allem von den Besuchern.
4: Ein längliches Event mit geiler Stimmung und waghalsigen Extremsport. Wir von Red Bull waren natürlich sofort dabei.
5: Ja, wir sind jetzt schon das dritte Mal hier, ja. Haben auch immer die Kinder im Wohnwagen mit, ne. Es ist einfach geil, denn das ist Österreich, wie ich es mir immer vorgestellt habe.
6: Ja, für mich ist es super. Es ist das einzige Festel, wo ich trotz meiner Stuhlinkontinenz einen Ries habe.
0: Die jährliche Kreisverkehrsadelung in Pfulsberg. Sehens- und riechenswert für Groß und Klein.

0: automatisch herausfallen.
1: Ja genau, am Masken werde ich aufsetzen. Glaubst du, ich bin ein wenig deppert? Und überhaupt bei dir Landung klatsche ich sicher nicht.
2: Zurück bei Schnattergau in der Sommerpause. Die nächste Frage zum Thema Sommer, die mich erreicht hat, kommt von der Hannelore. Sie fragt, liebes Schnattergau-Team, was sind eigentlich die Lieblingsurlaubsdestinationen der Österreicher? Auch diese Frage ist sehr leicht zu beantworten, denn es kommt die seit Jahrzehnten gültige sogenannte 3J-Regel zur Anwendung, nämlich Jesolo, Jaole und Jacynthos, dicht gefolgt von Zypern und Jalalabad. Und nun wieder weiter mit Musik nach einer kurzen Werbeunterbrechung. 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

Das war das Schwanthaler Trompetenkonzert der Anton Bruckner Privatuniversität mit dem Titel Sonata Sancti Polycarpi A9 von Heinrich Ignaz Franz Bieber. Und damit herzlich willkommen zu einer neuen Sendung von Unisounds, dem Radiomagazin der Anton Bruckner Privatuniversität. Es begrüßt Sie wie immer an dieser Stelle Christian Lutz. Ja, heute geht es um das Schwanthaler Trompetenkonzert der Anton Bruckner Privatuniversität, welches im Jahr 2000 gegründet wurde. Wir hören nun ein weiteres Werk, das dieses Ensemble darbietet, nämlich Sonata A5 Clarini e Organo in C Major. Komposition ist anonym, also nicht bekannt.

0: Trommet ist ein herrlich Instrument, wenn ein guter Meister, der es wohl und künstlich zwingen und regieren kann, drüber kömmt. So beschrieb im Jahr 1619 der deutsche Musikgelehrte Michael Praetorius die Trompete. Dieses Instrument, das in verschiedenen Formen seit 3500 Jahren den Menschen gleichermaßen in Krieg und Frieden begleitet, erlebt im 17. und 18. Jahrhundert einen großen Aufschwung. Und genau unter diesem Aspekt, nämlich der Musik an fürstlichen Höfen vom 16. bis ins 18. Jahrhundert eine Renaissance erleben zu lassen, wurde das Schwanthaler Trompetenkonsort im Jahr 2000 gegründet. Das Ensemble besteht, wie in damaligen Hofkapellen üblich, je nach Programm aus bis zu 8 Trompeten und Pauken, bei Konzerten auch mit Orgel, Pauke und Posaune. Derartige Trompetenkorps traten bei vielen Festlichkeiten, vor allem am Hof in Wien, bis zu 24 Trompeter und in anderen höfischen Metropolen Europas auf und repräsentierten, je nach Größe, die Macht des Herrschers. Gespielt wurde Tafelmusik bei Rossballetten und sonstigen Festen und Prozessionen. Das Schwanthaler Trompetenkonsort spielt ausschließlich auf historischen Barocktrompeten und lässt so deren besonderen festlichen Klang wieder auferstehen. Wir hören nun Ferdinand Donninger, Vorstellung einer musikalischen Seeschlacht. Als Sprecher fungiert hier Hannes Eichmann.
1: Die Vorstellung einer musikalischen Seeschlacht von Ferdinand Donninger für 4 Trompeten und Pauken. Am Morgen stellen sich beide Flotten in Nord-Süd-Richtung vor der Einfahrt in den Golf von Ambracha auf. Im Westen bilden Octavians Schiffe 3 Geschwader. Im Osten, unmittelbar vor der Einfahrt, stehen Antonius' Schiffe in 4 Geschwadern, von denen 3 nebeneinander liegen. Ein 4. unter dem Kommando von Kleopatra hält sich mit 60 Schiffen in Reserve.

Der linke Flügel von Antonius rückt nach Südwesten vor. Octavians linker Flügel versucht im Norden am Gegner vorbeizustoßen. Antonius zieht seine Flotte nach Norden auseinander. Dadurch entstehen Lücken zwischen den Schiffen, in die Octavians Schiffe hineinfahren.

Eine starke Nordwestbrise kommt auf. Die jeweiligen Flügelgeschwader sind nach Norden bzw. Süden abgedreht. Kleopatra stößt durch das lichter gewordene Zentrum, setzt die Segel und fährt vor dem Wind Richtung Süden davon. Antonius folgt ihr unbemerkt von den anderen auf einem kleineren Schiff.

Die beiden Flotten setzen ihre Kämpfe mit unverminderter Härte fort. Octavians Schiffe laufen durch die gegnerischen Reihen durch und attackieren sie von Achtern. Als die Entscheidung immer noch nicht fällt, setzt Octavian Brandgeschosse ein.

Octavian gewinnt die Schlacht. Die Reste von Antonius' Flotte kehren in den Hafen von Actium nördlich von Korfu zurück. Octavian zieht nach Ägypten. Antonius und Kleopatra nehmen sich in Alexandria das Leben. Octavian kehrt nach Rom zurück und erhält den Namen Augustus. Die römischen Bürgerkriege sind beendet.

Die Aufnahmen, die Sie heute hören, wurden im Jahre 2014 aufgenommen. Zu dieser Zeit bestand das Ensemble aus folgenden Mitgliedern: An den Klarinetten Ernst Schlader, Markus Springer, Trompeten Franz Landlinger, Wolfgang Geisböck, Bernhard Beer, Bernhard Müringer, Martin Müringer, Martin Weichselbaumer, Clemens Geiselbrecht, Manuel Bachinger, Walter Bosch, Martin Bögel, Sebastian Höglauer, Raphael Achleitner und Bernhard Kastler. An den Pauken Alex Georgiev, Ritschumu Sugishita, an der Orgel Sabine Schwarz. Die Instrumente, wie eingangs schon erwähnt, sind entweder Kopien originaler Trompeten aus dem 17. Jahrhundert oder Originale aus dieser Zeit. Als nächstes hören wir Josef Staatzer, Musica de Camera Molto Particolare.

Aufgenommen wurden diese Werke am 17. bis 19. Februar 2014 im großen Saal der Anton Bruckner Privatuniversität in Linz, also in der vorlesungsfreien Zeit. Produzent war Richard Winter, Recording Producer Erich Pinter und Ernst Schlader, Wolfgang Geisböck und Franz Landlinger, Balance Engineer Erich Pinter vom Studio Weinberg und Editor Dr. Hans Zeppelzauer. Wir hören als nächstes Palazidus, Fixel Milner, Incidental Music from Caesar Augustus, gefolgt von Wolfgang Amadeus Mozart, Divertimento Nummer 6 in C Major, Köchelverzeichnis 188.

Ja, das war Wolfgang Amadeus Mozart mit Divertimento Nummer 6, dargeboten vom Schwanthaler Trompetenkonsort der Anton Bruckner Privatuniversität in Linz. Ja, wenn man Wolfgang Amadeus Mozart hört, denkt man sofort auch an Antonio Salieri. Wir hören nun von Antonio Salieri 2 Fanfaren, dargeboten vom Schwanthaler Trompetenkonsort.

Weiter geht es mit zwei Fanfaren für das Stift Kremsmünster, mit dem Freischützmarsch und einem Marsch, komponiert von Karl Maria von Weber, gefolgt von Fanfaren für vier Trompeten und zwei Klarinetten und Kesselpauken von einer anonymen Handschrift aus Wien. Anschließend hören wir Johann Baptist Schiedermeier, sechs moderne Fanfaren für vier Trompeten und Kesselpauke, Opus 69.

Ja, meine Damen und Herren, damit endet unsere musikalische Reise mit dem Schwanthaler Trompetenkonzert der Anton Bruckner Privatuniversität in Linz. Es bedankt sich fürs Zuhören Christian Lutz von Unisounds. Ich wünsche Ihnen eine schöne Woche, alles Gute, bleiben Sie gesund und bis zum nächsten Mal. Ausklingen lassen möchte ich die heutige Sendung mit zwei Aufnahmen aus den Konservatoriumszeiten. Nämlich mit dem Posaunenmaestoso Linz Achieved is the Glorious Work von Haydn und dem Blechbläserensemble des Bruckner Konservatoriums mit einer Fanfare komponiert von Jan

0: 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That was Marionas from Accademia del Piacere, to be heard in Bad Aussee on the 21st of August at 7 o'clock in Stadtpfarrkirche St. Paul. 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
1: Well, thank you very much. What I would like to say is that we have three very, very different concerts. So I think that the whole program will be quite entertaining and not repetitive. Each concert in its own right is very exciting. Ich glaube, wir haben drei sehr verschiedene, unterschiedliche Konzerte, die sehr unterhaltsam sein werden. Wir freuen uns natürlich über viele Besucher und wir freuen uns auch, wenn einige sogar Abonnements lösen, die etwas günstiger als die einzelnen Konzertkarten sind und alle drei Konzerte besuchen. Wie gesagt, die Karten kann man erwerben über kultur.ausseerland.at und Abonnements oder Sponsorenkarten gehen über office@ausseerbarocktage.com. Telefonnummern gibt es auch auf unserer Website www.ausseerbarocktage.com.
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Sie hören Anur Brahim. Sein Instrument ist der Oud, männlich allemal. Die Knickhalslaute aus Tausend und einer Nacht, Vorläufer aller europäischen Lauten. Zur Zeit des Harun al-Rashid kam sie aus Bagdad nach Andalusien. Und als die Araber von dort vertrieben wurden, ging die Saat der altarabischen Künste im Maghreb auf. Oud wird mit Plektrum gespielt, traditionell aus dem Kiel einer Adlerfeder. Das Griffbrett hat keine Bünde, der Korpus drei Rosetten. Die Soliererei auf dem Oud ist über Jahrhunderte eine besondere Herausforderung für Virtuosen. Und Oud-Spieler Anur Brahim, Klarinettist Barabaros Erköse und Perkussionist Lasat Hosni haben sich Geschichten zusammengereimt, die zu faszinieren vermögen.

Der Oud-Virtuose Anur Brahim war Schüler eines angesehenen Bewahrers der oralen Tradition arabischer Kunstmusik, wurde mit Tunesiens Nationalpreisen ausgezeichnet, spielte bereits mit Musikern verschiedenster Kulturen. Hier mit dem türkischen Klarinettisten Barabaros Erköse und dem tunesischen Perkussionisten Lasat Hosni. Lauschen Sie Ihren Erzählungen im Astrachan-Café.

Perkussionist Lasat Hosni, Klarinettist Barbaros Erköse und Udmeister Anur Brahim. Ein Musikantenkollektiv und seine hochkarätige Gattung von Weltmusik. Die Stimmungen neu ordnet und Gefühle aushebelt. Keine zusammengerührte Soße, sondern kammermusikalische Reflexionen.

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Werte Hörer und Hörerinnen, Sie sind wieder zu Gast bei Too Many Songs, heute bei Led Zeppelin und Robert Plant. Robert Plant war Sänger der legendären Band Led Zeppelin. Er schmetterte Songs wie Whole Lotta Love ins Mikrofon und trieb die Band zu Höchstleistungen an. Das war in den 1970er Jahren, das ist lange her. Aber Robert Plant ist im jetzigen Alter von 77 Jahren noch immer voll aktiv, trägt nach wie vor seine Löwenmähne und begeistert mit all seinen Veröffentlichungen, die er meist mit diversen Partnerinnen zum Besten gibt. Wir beginnen aber mit Robert Plant als Sänger der Led Zeppelin in den späten 1960er, Anfang der 1970er Jahren, mit dem Song »Ramble On«.

Ramble On von Led Zeppelin. Was waren das für Zeiten? Man war jung, war neugierig und sparte fleißig, um sich den einen oder anderen Tonträger kaufen zu können. Unter anderem die berauschende Single Immigrant Song.

Es waren heiße musikalische Zeiten, als die Led Zeppelin ihre Karriere starteten. Man schrieb das Jahr 1968. Die Beatles hatten den Höhepunkt ihres Schaffens hinter sich. Die Stones und ihr Sänger Mick Jagger hatten ihre größten Songs bereits abgeliefert. Da kamen Led Zeppelin gerade recht mit ihrem harten Rock, basierend auf einem gesunden Fundament Bluesmusik. Whole Lotta Love jetzt in Too Many Songs.

Holadala von den Led Zeppelin. Wie haben wir alle diesen Song damals geliebt und er hat bis heute nichts von seiner Kraft verloren. Wir kommen zu Good Times, Bad Times von Led Zeppelin, heute in Too Many Songs im Freien Radio Salzkammergut.

Weltrum weinen sicher, Tourneen rund um den Weltball folgten. Ein Album nach dem anderen erschien. Die musikalische Kraft schien unerschöpflich, bis der Schlagzeuger der Band John Bonham tot in seinem Bett aufgefunden wurde. Offensichtlich war er schwer betrunken an seinem eigenen Erbrochenen erstickt. Wir schicken ihm hier und heute All My Love nach ins ewige Universum.

Nach dem Tod des Schlagzeugers John Bonham lösten die drei verbliebenen Mitglieder die Band auf. Die drei spielten zwar später immer wieder mit diversen Begleitmusikern zusammen. Robert Plant war aber offensichtlich der Neugierigste unter ihnen, wagte sich mit verschiedenen Musikstilen auf die Bühne. Da gab es verfremdete Neuinterpretationen von Folk-Klassikern, Coverversionen von Bob Dylan-Songs und so vieles mehr. Immer unterwegs der Gute, oftmals mit der Sängerin Alison Krauss,

Alison Krauss und Robert Plant mit Can't Let Go. Zum Abschluss jetzt noch ein Song der beiden, Searching for My Love.

Das war der letzte Song der heutigen Sendung. Sie hörten Led Zeppelin, Robert Plant und Alison Krauss. Wir bedanken uns fürs Zuhören und freuen uns auf die nächste Woche bei Too Many Songs. Juhu! 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

Konzerte möglich zu machen und ein Publikum zu bilden. Das war der Zweck. Und das Legen der Basis, auf der sich heute das Jazzleben abspielt, das war der Nutzen. Anlässlich der Gründung des Jazzclub Linz veranstalteten Volkshochschule und Kulturamt ein Konzert mit den Austrian Allstars. Trompeter Dick Murphy, Altsaxophonist Hans Salomon, Tenorsaxophonist Karl Drevo, Pianist Joe Zawinul, Bassist Rudolf Hansen und Schlagzeuger Viktor Blasil. Im Herbst 1955.

Zwei Jahre später, also 1957, klang die Musik der Austrian All-Stars schon anders. Und Karl Drevo war nicht mehr mit von der Partie. Hans Salomon spielte nun Tenorsaxophon. Und wie gehabt, Dick Murphy Trompete, Joe Zawinul Piano, Rudolf Hansen Bass und Victor Blasil Schlagzeug. Ein Lied von Bill Holman.

Von Joachim Ernst Behrendt gab es damals, also Mitte der 1950er Jahre, bereits dessen erstes Jazzbuch. Und nachts führte Willis Canova mit sanfter Stimme durch seine Jazz Hour des Senders The Voice of America. Cool war die Zeit. Klangkultur der Miles Davis Capital Band, Raffinessen von Jerry Mulligan und Lee Konitz, sauberer Jazz von der West Coast. Hören Sie Shelly Mann and His Man, You and the Night and the Music.

Ich war übrigens über das Programm des amerikanischen Soldatensenders zum Jazz gekommen. Auf dessen Welle ist in den frühen 1950er Jahren jeden Samstag eine Stunde lang Musik des Orchesters von Stan Kenton vorgestellt worden. Portrait of a Count von Bill Russo. Der hat es auch arrangiert. Der Solist ist Conti Condoli, Trompete, das Stan Kenton Orchester.

Das erste Konzert mit amerikanischen Jazzassen gab es in Linz bereits um Weihnachten 1954. Lionel Hampton mit seiner Big Band. Ort des Ereignisses war eine Blechhalle in der Figulistraße, dort, wo vor den großen Bombenangriffen eine Schule stand. Zuerst der Concert-Opener Jazz und dann der Chef mit How High's the Moon.

Jazz war damals, Mitte der 1950er Jahre, ein Gegenmodell zum Alltag. Jazz verströmte den Duft von Anderssein, zudem ein Gefühl von Freiheit. Und Jazz wirkte widerständig im blitzblanken 50er Jahre Biedermeier mit seiner quer durch ganz schön widerwärtig umfangreichen Nazi-Vergangenheit. Und bald galten damals die zart zwingenden, fabelhaft kultivierten Künste des Modern Jazz Quartetts als Generalnenner für das Wahre und das Schöne. Diese Musik war auch für unsere gebildeten Stände begreiflich. Das ging in die Gehörgänge.

0: Aber da war Mitte der 1950er Jahre auch schon die Aufregung des Hardbop, dieser Fortsetzung des schwarzen Bebop der Nachkriegsjahre, voll im Kommen. Das Art Blakey Quintett des Jahres 1954. Clifford Brown Trompete, Lou Donaldson Altsaxophon, Horace Silver Piano, Curly Russell Bass und Art Blakey Schlagzeug.
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In den USA herrschte damals, Mitte der 1950er Jahre, noch immer der volle Rassismus. Die Saat der Gewalt, dieser archetypische Schule- und Gewaltfilm, hatte mit Bill Haleys Initiationshymne die Jugendrevolte des Rock'n'Roll angekündigt. Und endlich war auch bei uns der Jazz als konzertsaalreif eingestuft. Gemeinsam mit der Volkshochschule der Landeshauptstadt begann der Jazzclub Linz im Frühjahr 1957 eine Jazzkonzertreihe einzurichten. Die Frankfurt Allstars mit Jocke Freund, Emil und Albert Mangelsdorf, das war die erste Band im Spielplan dieser gemeinsam betriebenen Konzertkontinuität. Hören Sie Albert Mangelsdorf mit Gitarrist Attila Zoller, Bassist Gary Peacock und Schlagzeuger Karl Sanner. Live im Studio 15 in München. I'll close my eyes.

Zur Romantik des Jazz gehörte auch in den 1950er Jahren der Keller. In Raab, im Innviertel, gab es einen solchen, einen Jazzkeller. Betrieben wurde dieser von einer ambitionierten Clique um den jazzsüchtigen Sägewerker Hans Rothuber. Und zu den Jam Sessions im Raaber Jazzkeller reisen sie immer wieder an, die Musizierfreudigen und die Jazzliebhaber. Aus Passau und aus Linz und selbstverständlich aus dem ganzen Innviertel und darüber hinaus. Zu all diesen zwanglosen Sitzungen, gebräuchlich schon in New Orleans vor mehr als 100 Jahren, brachten wir Linzer vor allem immer wieder ein Quintett mit. Otto Christel spielte Piano, Walter Richard Langer, der spätere ORF-Mann Gitarre und sein Bruder Donald Vibraphon. Ihr unüberhörbares Vorbild war das Quintett des britischen Pianisten George Shearing, der in den späten 1940er Jahren in den USA mit September in the Rain seine Weltkarriere begründete. Der Shearing-Sound, den der blinde Pianist mit seinem Quintett kreierte und den er, Zitat, als ruhigen Gegenpol zur wirren Zeit des Bebop erklärt hatte, war in den frühen 1950er Jahren überaus populär und wurde weltweit von unzähligen Barpianisten und deren Partnern kopiert. Das George Shearing Quintett aus 1949 mit Marjorie Hames Vibraphon, Chuck Wayne Gitarre, John Levy Bass, Denzel Best Schlagzeug und Shearing Piano.

Der Shearing Sound war damals weltweit populär. Auch bei uns daheim, wo in der Meinung des Volkes mit seiner fehlenden Demokratietradition unsere vier Befreier aus der Nazidiktatur noch immer mehrheitlich als Besatzer galten. Die Mehrheit hatte sich im tausendjährigen Reich ja auch das Gewissen enteignen lassen. Und so ist es kaum verwunderlich, dass Deserteure ebenso zutiefst verachtet wurden wie Widerständige. Die Erfüllung der Pflicht galt ja sogar noch für jenen Reiter, dessen Ross bei der SA war. Aber daheim gelten ja auch heute gewisse Grauslichkeiten zwischen Fremdenfeindlichkeit, Intoleranz und Rassismus. Da kann eine, laut Ex-Burgtheaterdirektor Bachler, unverdächtige Schreckschraube ungestraft behaupten, alle Asylanten seien kriminell. Zitat Ende. Und ehrlich gesagt finde ich es ungeheuerlich, dass ein Rechtsradikaler als Präsident in unserem Parlament fungiert. Das alles hat natürlich nicht direkt mit dem Jazz etwas zu tun, aber zweifelsfrei mit dem ewigen Nazi. Und diese forderten im Dritten Reich, also bevor sie ewig wurden, für die Jazzliebhaber drakonische Strafen. Aber zurück in die 1950er Jahre. Österreich erhielt den Staatsvertrag. Österreich ist frei, so rief der damals sogenannte Bundesbeutel. Das Fernsehen wurde eingeführt, vorerst schwarz-weiß, versteht sich. In den USA gab es auch damals eine Zeit der Schurken, die antikommunistische Hexenjagd. Marilyn Monroe und Jane Mansfield lagen als Fleischköder in den Kinos aus und Eisenhower heulte, als er das Ende des Koreakriegs verkündete. Begonnen hatte das Jahrzehnt noch mit Big Bands. Mit voll aufgedrehten Rock'n'Roll endete es. 1, 2, 3 o'clock, 4 o'clock, rock. 5, 6, 7 o'clock, 8 o'clock, rock.

0: Danke für Ihr Zuhören, sagen Evelyn Ritt an den Reglern und Robert Uhrmann.
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jemand, der den Österreichern sagt, wie sie in Wahrheit sind, nämlich unerträglich und ein Volk voller Kleinheit und widerwärtiger Eigenschaften. Ein Volk, unter denen sich der Künstler Thomas Bernhard befindet und in großartiger Weise allen sagt, wie sie in Wahrheit sind.

0: super besser da machen, aber die Tante gar nicht. Die Tante hat geschimpft.
1: Ich glaube, das letzte Mal, wo der Alien eine Suppe ausgeteilt hat, hat er in deine Suppe reingerotzt und gespuckt.

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Guten Tag, sehr geehrte Hörer und Hörerinnen des Freien Radio Salzkammerguts. Ausgesprochen komisch, tiefsinnig, unterhaltsam, überraschend. Auf Wiedersehen. 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